Ja, hallo und willkommen heute Abend bei dem Programm, dem deutschen Programm auf 3ZZZ 92,3 FM. Mein Name ist Sigi Sundermann und für die nächsten 60 Minuten darf ich Sie durchs Programm führen. Ja, und heute, wer sich da wundert, ich fülle heute wieder mal ein für den Rudi, der immer noch im Urlaub ist. Ja, der erste Lied, das waren die Sunsets, richtig schwungvoll, eine holländische Gruppe, die so ähnlich wie damals die Kirmesmusikanten, wenn ihr euch erinnern könnt, in den 70er Jahren. Und ja, die sind schon lange nicht mehr aktiv, er ist schon gestorben. Und so heute im Prinzip ist es so ähnlich mit den Sunsets, die machen das auch mit zwei Akkordeons, ein Mann und eine Frau. Und eigentlich sehr schön. Ja, wollen wir mal sehen, was wir so alles drauf haben heute. Und ich hoffe, dass es euch gefällt. Ist natürlich wieder vom Heimstudio gemacht, also keine, nicht anrufen, lohnt sich nicht. Dafür ist es zu spät, denn ja, man müsste das ein bisschen eher machen. Im Studio machen wir das meistens live und wenn wir es nicht im Studio machen, dann ist es meistens schon ein paar Tage vorher gemacht, also keine Musikwünsche mehr. Aber wer noch Musikwünsche haben möchte, vielleicht für das nächste Programm, meine Nummer ist 0408 343 005. Okay, und los geht's.

Ja, Freunde, das letzte Lied war der Swiss Yodel Cowboy. Und ja, das Gute ist immer an einem Dienstagabendprogramm, wir können das so ein bisschen mischen, etwas anders als am Donnerstag. Und deswegen möchte ich auch jetzt ein paar andere Sprachen mit reinbringen. Unter anderem, ja, das war ja schon das erste, der Swiss Yodel Cowboy. Und das nächste ist der Trashman, Surfing Bird. The Trashman ist eine Aufnahme von 1963. Und eigentlich ist es noch interessanter, wenn man ihn auf der Bühne sieht. Also wenn ihr mal auf YouTube schaut, The Trashman, Surfing Bird, ist es noch lustiger als im Wort und Gesang. Aber trotzdem viel Spaß mit dem Lied. Oh, well, everybody.

Ja, Leute, die letzten beiden Lieder, wie ich schon sagte, das war einmal The Trashman mit Surfing Bird aus dem Jahre 1963. Und das letzte Lied war Wozu ist die Straße da? Zum Marschieren natürlich, von 1936. Und das war diesmal nicht von Heinz Rühmann gesungen, sondern von Erwin Hartung. Ja, mal wieder ein altes Lied. Und ich glaube, da sind auch ein paar andere Lieder, die ihr wahrscheinlich schon lange nicht gehört habt. So, machen wir da mal mit weiter.

Ja, und die letzten drei Lieder, das war einmal das Lied Toccata Clarinette, ein kurzes Lied, ist nicht sehr lang gewesen. Dann haben wir den Traktor, Traktor, die Traktor-Polka, sowas, ja. Meine eigene Schrift schon nicht mehr lesen. Und denn unser Kapitän, der kann jodeln. Als Kapitän. Ne? Er kommt eben rum ab und zu. Saust da wahrscheinlich über die Alpen und er hatte das Jodeln gelernt.

Ja, Freunde, an so einem deutschen Abend, montagsabends oder dienstagsabends, ergibt es also außergewöhnliche Programme im Gegensatz zu dem Donnerstagsprogramm. Und ihr habt es ja schon gehört, einige englische Lieder dabei, auch andere Nationalitäten, die wir sonst donnerstags meistens nicht spielen. Also die letzten drei Lieder, die waren einmal Dich schickt der Himmel von den Amigos, Die Berliner Luft von Paulinke und dann Sweet September von Toni Christie.

Ja, Freunde, und die letzten vier Lieder, das waren einmal Very Good, Sissy Bon aus dem Jahre 71. Und Wer wird dann weinen? Das nächste Lied. Come What May von Vicky Leandros. Die Griechin, die auch sehr viel in anderen Sprachen gesungen hat und spricht, glaube ich, auch 5 oder 6 Sprachen. Die ist einmal, ich hatte auch in Deutschland gelebt, übrigens. Morgen, ja, morgen von Wanda Jackson. Ja, meistens singt die Englisch, aber dieses Mal singt sie Deutsch für uns.

Ja, das letzte Lied war einmal von Manfred Schnelldörfer, Wenn du mal allein bist, aus dem Jahre 1964. So, jetzt möchte ich schnell noch auf die folgenden drei Programme der nächsten Woche, auch eigentlich diese Woche noch, denn der 24. ist der Donnerstag von 9 bis 11 Uhr, das ist mein Programm wieder. So, wieder einmal eine Einfüllung für den Rudi und danach habe ich dann eine kleine Pause. Und am Montagabend, den 28. ist Bernd dran und von 19 bis 20 Uhr. Am Dienstagabend, der 29. Gary und Dirk, auch von 19 bis 20 Uhr. Also alle bitte reinhören und solltet ihr noch irgendwelche Wünsche haben für die Programme, dann könnt ihr auch mich anrufen. Meine Landline, die ist 97588114. Und ich kann das dann weitergeben, weil ich im Augenblick die Nummer nicht habe von den beiden. Gut, ja, dann würde ich sagen, ich hoffe, es hat euch allen gefallen. Ich werde mich jetzt verabschieden und wir hören uns dann wieder am Donnerstagvormittag um 9 Uhr. Tschüss von mir, ihr Sigi Sundermann.